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1: Im Studio ist Alina Wolf. BSW-Bundeschef Fabio De Masi hat nach dem Rückzug von fast allen Thüringer BSW-Landtagsabgeordneten die bisherige Landesvorsitzende Katja Wolf scharf kritisiert. Er sprach von koordinierten Austritten. Man habe seit Wochen Informationen gehabt, dass es unmittelbar vor dem Wahlsonntag dazu kommen werde. Wolf, der viele Gesprächsangebote gemacht worden seien, spiele im Team CDU. Thüringens AfD-Chef Björn Höcke würde ihr wahrscheinlich einen Strauß Blumen schicken, zum Dank für das, was sie da veranstaltet hat, sagte De Masi.
2: Wegen Witzen in einer im Internet viral gegangenen Show hat ein Gericht in Istanbul eine Anklage gegen den türkischen Comedian Deniz Göktaş zugelassen. Nun drohen Göktaş bis zu 9 Jahre und 8 Monate Haft. Die Anklageschrift der Istanbuler Generalstaatsanwaltschaft wirft dem 32-Jährigen unter anderem vor, Präsident Recep Tayyip Erdogan beleidigt, die Bevölkerung zu Hass angestachelt sowie Straftaten und Straftäter gelobt zu haben. Der Comedian sitzt seit dem 3. Juli in Untersuchungshaft.
3: Kurz vor Ende ihrer Amtszeit als Präsidentin der UN-Generalversammlung hat Annalena Baerbock den Sicherheitsrat für mangelnde Transparenz bei der Suche nach einem neuen UN-Generalsekretär kritisiert. Dass das mächtigste Gremium der Vereinten Nationen die Ergebnisse seiner bisherigen Probeabstimmungen nicht veröffentlicht habe, obwohl diese bereits an die Presse durchgesickert seien, schade den Kandidaten, der Generalversammlung und offen gesagt der Glaubwürdigkeit des eigenen Verfahrens, so Baerbock.
1: Die CDU im Saarland hat Parteichef Stefan Toscani zum Spitzenkandidaten für die Landtagswahl am 18. April 2027 gewählt. Auf einer Landesvertreterversammlung in Eppelborn stimmten 91,3% für den 59-Jährigen, der die CDU Saar seit Mai 2022 führt. Die CDU Saar geriet nach ihrer Wahlniederlage bei der Landtagswahl im März 2022 erstmals seit 23 Jahren wieder in die Opposition. Das Saarland wird seitdem von einer SPD-Alleinregierung mit Ministerpräsidentin Anke Rehlinger, SPD, regiert.
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4: Heute gibt es in der Nordosthälfte Wind- und Sturmböen sowie einzelne Gewitter, vor allem im Süden. Die Temperaturen liegen zwischen 17 und 28 Grad. Morgen zeigt sich viel Sonnenschein bei milden Temperaturen von 19 bis 30 Grad. Lediglich an der vorpommerschen Küste sind letzte Schauer möglich.
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1: Im Studio ist Alina Wolf. BSW-Bundeschef Fabio De Masi hat nach dem Rückzug von fast allen Thüringer BSW-Landtagsabgeordneten die bisherige Landesvorsitzende Katja Wolf scharf kritisiert. Er sprach von koordinierten Austritten. Man habe seit Wochen Informationen gehabt, dass es unmittelbar vor dem Wahlsonntag dazu kommen werde. Wolf, der viele Gesprächsangebote gemacht worden seien, spiele im Team CDU. Thüringens AfD-Chef Björn Höcke würde ihr wahrscheinlich einen Strauß Blumen schicken, zum Dank für das, was sie da veranstaltet hat, sagte De Masi.
2: Wegen Witzen in einer im Internet viral gegangenen Show hat ein Gericht in Istanbul eine Anklage gegen den türkischen Comedian Deniz Göktaş zugelassen. Nun drohen Göktaş bis zu 9 Jahre und 8 Monate Haft. Die Anklageschrift der Istanbuler Generalstaatsanwaltschaft wirft dem 32-Jährigen unter anderem vor, Präsident Recep Tayyip Erdogan beleidigt, die Bevölkerung zu Hass angestachelt sowie Straftaten und Straftäter gelobt zu haben. Der Comedian sitzt seit dem 3. Juli in Untersuchungshaft.
3: Kurz vor Ende ihrer Amtszeit als Präsidentin der UN-Generalversammlung hat Annalena Baerbock den Sicherheitsrat für mangelnde Transparenz bei der Suche nach einem neuen UN-Generalsekretär kritisiert. Dass das mächtigste Gremium der Vereinten Nationen die Ergebnisse seiner bisherigen Probeabstimmungen nicht veröffentlicht habe, obwohl diese bereits an die Presse durchgesickert seien, schade den Kandidaten, der Generalversammlung und offen gesagt der Glaubwürdigkeit des eigenen Verfahrens, so Baerbock.
1: Die CDU im Saarland hat Parteichef Stefan Toscani zum Spitzenkandidaten für die Landtagswahl am 18. April 2027 gewählt. Auf einer Landesvertreterversammlung in Eppelborn stimmten 91,3% für den 59-Jährigen, der die CDU Saar seit Mai 2022 führt. Die CDU Saar geriet nach ihrer Wahlniederlage bei der Landtagswahl im März 2022 erstmals seit 23 Jahren wieder in die Opposition. Das Saarland wird seitdem von einer SPD-Alleinregierung mit Ministerpräsidentin Anke Rehlinger, SPD, regiert.
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4: Heute gibt es in der Nordosthälfte Wind- und Sturmböen sowie einzelne Gewitter, vor allem im Süden. Die Temperaturen liegen zwischen 17 und 28 Grad. Morgen zeigt sich viel Sonnenschein bei milden Temperaturen von 19 bis 30 Grad. Lediglich an der vorpommerschen Küste sind letzte Schauer möglich.
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1: Im Studio ist Alina Wolf. BSW-Bundeschef Fabio De Masi hat nach dem Rückzug von fast allen Thüringer BSW-Landtagsabgeordneten die bisherige Landesvorsitzende Katja Wolf scharf kritisiert. Er sprach von koordinierten Austritten. Man habe seit Wochen Informationen gehabt, dass es unmittelbar vor dem Wahlsonntag dazu kommen werde. Wolf, der viele Gesprächsangebote gemacht worden seien, spiele im Team CDU. Thüringens AfD-Chef Björn Höcke würde ihr wahrscheinlich einen Strauß Blumen schicken, zum Dank für das, was sie da veranstaltet hat, sagte De Masi. Wegen Witzen in einer im Internet viral gegangenen Show hat ein Gericht in Istanbul eine Anklage gegen den türkischen Comedian Deniz Göktaş zugelassen. Nun drohen Göktaş bis zu 9 Jahre und 8 Monate Haft. Die Anklageschrift der Istanbuler Generalstaatsanwaltschaft wirft dem 32-Jährigen unter anderem vor, Präsident Recep Tayyip Erdogan beleidigt, die Bevölkerung zu Hass angestachelt sowie Straftaten und Straftäter gelobt zu haben. Der Comedian sitzt seit dem 3. Juli in Untersuchungshaft. Kurz vor Ende ihrer Amtszeit als Präsidentin der UN-Generalversammlung hat Annalena Baerbock den Sicherheitsrat für mangelnde Transparenz bei der Suche nach einem neuen UN-Generalsekretär kritisiert. Dass das mächtigste Gremium der Vereinten Nationen die Ergebnisse seiner bisherigen Probeabstimmungen nicht veröffentlicht habe, obwohl diese bereits an die Presse durchgesickert seien, schade den Kandidaten, der Generalversammlung und offen gesagt der Glaubwürdigkeit des eigenen Verfahrens, so Baerbock. Die CDU im Saarland hat Parteichef Stefan Toscani zum Spitzenkandidaten für die Landtagswahl am 18. April 2027 gewählt. Auf einer Landesvertreterversammlung in Eppelborn stimmten 91,3% für den 59-Jährigen, der die CDU Saar seit Mai 2022 führt. Die CDU Saar geriet nach ihrer Wahlniederlage bei der Landtagswahl im März 2022 erstmals seit 23 Jahren wieder in die Opposition. Das Saarland wird seitdem von einer SPD-Alleinregierung mit Ministerpräsidentin Anke Rehlinger, SPD, regiert.
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2: Heute gibt es in der Nordosthälfte Wind- und Sturmböen sowie einzelne Gewitter, vor allem im Süden. Die Temperaturen liegen zwischen 17 und 28 Grad. Morgen zeigt sich viel Sonnenschein bei milden Temperaturen von 19 bis 30 Grad. Lediglich an der vorpommerschen Küste sind letzte Schauer möglich.
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1: Im Studio ist Alina Wolf. BSW-Bundeschef Fabio De Masi hat nach dem Rückzug von fast allen Thüringer BSW-Landtagsabgeordneten die bisherige Landesvorsitzende Katja Wolf scharf kritisiert. Er sprach von koordinierten Austritten. Man habe seit Wochen Informationen gehabt, dass es unmittelbar vor dem Wahlsonntag dazu kommen werde. Wolf, der viele Gesprächsangebote gemacht worden seien, spiele im Team CDU. Thüringens AfD-Chef Björn Höcke würde ihr wahrscheinlich eine

0: einen Strauß Blumen schicken, zum Dank für das, was sie da veranstaltet hat, sagte De Masi.
1: Wegen Witzen in einer im Internet viral gegangenen Show hat ein Gericht in Istanbul eine Anklage gegen den türkischen Comedian Deniz Göktaş zugelassen. Nun drohen Göktaş bis zu 9 Jahre und 8 Monate Haft. Die Anklageschrift der Istanbuler Generalstaatsanwaltschaft wirft dem 32-Jährigen unter anderem vor, Präsident Recep Tayyip Erdogan beleidigt, die Bevölkerung zu Hass angestachelt sowie Straftaten und Straftäter gelobt zu haben. Der Comedian sitzt seit dem 3. Juli in Untersuchungshaft.
0: Kurz vor Ende ihrer Amtszeit als Präsidentin der UN-Generalversammlung hat Annalena Baerbock den Sicherheitsrat für mangelnde Transparenz bei der Suche nach einem neuen UN-Generalsekretär kritisiert. Dass das mächtigste Gremium der Vereinten Nationen die Ergebnisse seiner bisherigen Probeabstimmungen nicht veröffentlicht habe, obwohl diese bereits an die Presse durchgesickert seien, schade den Kandidaten, der Generalversammlung und offen gesagt der Glaubwürdigkeit des eigenen Verfahrens, so Baerbock.
1: Die CDU im Saarland hat Parteichef Stefan Toscani zum Spitzenkandidaten für die Landtagswahl am 18. April 2027 gewählt. Auf einer Landesvertreterversammlung in Eppelborn stimmten 91,3% für den 59-Jährigen, der die CDU Saar seit Mai 2022 führt. Die CDU Saar geriet nach ihrer Wahlniederlage bei der Landtagswahl im März 2022 erstmals seit 23 Jahren wieder in die Opposition. Das Saarland wird seitdem von einer SPD-Alleinregierung mit Ministerpräsidentin Anke Rehlinger, SPD, regiert.
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3: Heute gibt es in der Nordosthälfte Wind- und Sturmböen sowie einzelne Gewitter, vor allem im Süden. Die Temperaturen liegen zwischen 17 und 28 Grad. Morgen zeigt sich viel Sonnenschein bei milden Temperaturen von 19 bis 30 Grad. Lediglich an der vorpommerschen Küste sind letzte Schauer möglich.
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1: Im Studio ist Alina Wolf. BSW-Bundeschef Fabio De Masi hat nach dem Rückzug von fast allen Thüringer BSW-Landtagsabgeordneten die bisherige Landesvorsitzende Katja Wolf scharf kritisiert. Er sprach von koordinierten Austritten. Man habe seit Wochen Informationen gehabt, dass es unmittelbar vor dem Wahlsonntag dazu kommen werde. Wolf, der viele Gesprächsangebote gemacht worden seien, spiele im Team CDU. Thüringens AfD-Chef Björn Höcke würde ihr wahrscheinlich einen Strauß Blumen schicken, zum Dank für das, was sie da veranstaltet hat, sagte De Masi.
2: Wegen Witzen in einer im Internet viral gegangenen Show hat ein Gericht in Istanbul eine Anklage gegen den türkischen Comedian Deniz Göktaş zugelassen. Nun drohen Göktaş bis zu 9 Jahre und 8 Monate Haft. Die Anklageschrift der Istanbuler Generalstaatsanwaltschaft wirft dem 32-Jährigen unter anderem vor, Präsident Recep Tayyip Erdogan beleidigt, die Bevölkerung zu Hass angestachelt sowie Straftaten und Straftäter gelobt zu haben. Der Comedian sitzt seit dem 3. Juli in Untersuchungshaft.
1: Kurz vor Ende ihrer Amtszeit als Präsidentin der UN-Generalversammlung hat Annalena Baerbock den Sicherheitsrat für mangelnde Transparenz bei der Suche nach einem neuen UN-Generalsekretär kritisiert. Dass das mächtigste Gremium der Vereinten Nationen die Ergebnisse seiner bisherigen Probeabstimmungen nicht veröffentlicht habe, obwohl diese bereits an die Presse durchgesickert seien, schade den Kandidaten, der Generalversammlung und

0: offen gesagt der Glaubwürdigkeit des eigenen Verfahrens, so Baerbock. Die CDU im Saarland hat Parteichef Stefan Toscani zum Spitzenkandidaten für die Landtagswahl am 18. April 2027 gewählt. Auf einer Landesvertreterversammlung in Eppelborn stimmten 91,3% für den 59-Jährigen, der die CDU Saar seit Mai 2022 führt. Die CDU Saar geriet nach ihrer Wahlniederlage bei der Landtagswahl im März 2022 erstmals seit 23 Jahren wieder in die Opposition. Das Saarland wird seitdem von einer SPD-Alleinregierung mit Ministerpräsidentin Anke Rehlinger, SPD, regiert.
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2: Heute gibt es in der Nordosthälfte Wind- und Sturmböen sowie einzelne Gewitter, vor allem im Süden. Die Temperaturen liegen zwischen 17 und 28 Grad. Morgen zeigt sich viel Sonnenschein bei milden Temperaturen von 19 bis 30 Grad. Lediglich an der vorpommerschen Küste sind letzte Schauer möglich.
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Hallo und guten Morgen, hier ist Ihr Samstagvormittag guter Laune-Sender. Und in meinem kleinen Studio sitze ich, der alte Sachse. Herzlich willkommen!

zwei Stunden nun wieder. Lieder, die man nie vergisst, Lieder, die immer noch im Gehör sind. Und heute wird's mal etwas rockischer. Viel Spaß!

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2: Ja, und was erwartet euch denn noch nun in den nächsten zwei Stunden? Ganz eine Menge Musik aus den 80er Jahren. Ja, die Musikauswahl, die ist ja heute ein bisschen rockiger als die letzten Wochen. Und dann sind natürlich die 80er Jahre aus den 60ern wenig, ganz wenig aus den 50ern. Und die anderen Jahre, die noch früheren Jahre, die sind jetzt erstmal draußen. Aber was auch noch viel kommt, ist viel Musik aus den 70ern. Nämlich hier 1973, David Bowie.

So, und jetzt frage ich mich, wer das hier verzapft hat. Also um diese Uhrzeit an roten Wein zu denken, also ich war's nicht.

die UB40-Waren das, ja, die mit ihrem roten Wein jetzt, ja, kurz nach 10. Also, naja, Leute gibt's. Die Bee Gees zum Beispiel.

Ja, vorhin hatte ich gesagt, aus den 60ern ist heute gar nicht allzu viel dabei, aber nun kommt einer. Na, hey, hey.

Sie kommen aus England oder besser aus Großbritannien und sie spielen Synthie Pop. Es gibt sie seit 1980, die Band, die zwei Namen hat. Manche sagen einfach Demo und andere sagen Depeche Mode. Sucht euch raus, was euch besser gefällt.

Depeche Mode mit einem Titel von 1981. So, und die Sündis werden jetzt mal wieder weggeräumt. Wir brauchen ein bisschen Platz. Rod Stewart denkt nur an das eine.

Das Debütalbum von Emmy Stewart heißt in Großbritannien einfach Emmy Stewart. Es erschien 1979 und darauf war auch dieser Titel.

Das Produzentenduo Mike Chapman und Nicky Chin, einfach nur Chapman und Chin, haben in den 70er Jahren jede Menge Titel produziert. So zum Beispiel fast alles für Sweet, für Slade, für die Bay City Rollers und noch viele andere. Sie haben die frühen 70er Jahre dominiert. Dann wurde es etwas ruhiger. 1982 schlugen sie zurück. Für Tony Basil schrieben sie das Tony Basil-Lied. Miguel.

So, und nun wird es Zeit für den Wetterbericht. Es regnet heute nicht. Auch wenn die Wettergirls etwas ganz anderes behaupten, glaubt denen nicht.

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Paranoid, ja, ist es nicht paranoid. Als Black Sabbath diesen Titel 1970 rausbrachten, überschlugen sich die Kritiker und schimpften da auf das Zeug los. Ja, die Presse war überhaupt nicht gut, auf Black Sabbath zu sprechen. Die konnten zwar irgendwann mal mit Led Zeppelin ihren Frieden schließen, aber niemals mit Black Sabbath. Ja, so kann das eben auch mal nach hinten losgehen. One.

Die Gruppe Clash gehörte mit zu den ersten, sie waren überhaupt die ersten, die den Bankrock kommerzialisierten. Ja, das brachte denen in der Szene ein kleines bisschen Ärger ein, aber naja, der Erfolg hat sich dann doch bestätigt. Hier ist Clash.

0: Sind denn schon alle mit Frühstücken fertig oder sitzt noch jemand am Tisch? Ich hätte hier noch eine heiße Schokolade.
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Ja, und nun kommt ein ganz besonderer Titel heute in meiner Sendung. Trommelwirbel, Dusch, Bumm. Ja, es ist der älteste Titel, der heute in meiner Sendung läuft. Elvis Presley, 1958.

Na, da haben die zwei ja ordentlich in die Seiten gegriffen. Cher war das im Duett mit Meat Loaf. Und jetzt kommt Ray Parker und ich verspreche euch, da war's auch nicht leiser. Höchstens ein bisschen gruseliger.

Und damit haben wir erstmal die Geister aus den 80er Jahren vertrieben. Nämlich in den 70er Jahren gab es ganz heiße Sachen. Oder wie Donna Summer sagt, Hot Stuff.

Schon in den 70er Jahren hat es angefangen. Da hat Mark Knopfler ein paar Musiker um sich geschert und eine Band gegründet, die Dire Straits. Später waren sie dann sehr erfolgreich. Und in ihrem Hit, den ich jetzt habe, beschreiben sie den Lebensweg eines Straßenmusikers. Er hieß Johnny. Und sie beschreiben uns darin seinen Lebensweg. Walk of Life.

Und nun eine wichtige Information an den Küchendienst. Es ist 20 vor 12. Wenn das Essen pünktlich um 12 auf dem Tisch stehen soll, wird es jetzt höchste Zeit, die Kartoffeln auf den Herd zu setzen.

Und nach den BC-Tirolers kommt Sgt. Pepper. Aber das hat nur überhaupt nichts mit den Sgt. Pepper von den Beatles zu tun. Das sind nämlich jetzt ein paar Mädels.

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Die Einladung, komm, wir gehen in den Untergrund, der kam eigentlich von Manfred Mann, aber hier, Cem, hat das auch gesungen.

mit Cliff Richard tanzend will ich mich von euch verabschieden. Meine 2 Stunden sind nämlich schon gleich wieder um. Und ich freue mich, wenn ihr nächste Woche wieder reinschaltet. Müsst ihr unbedingt machen, wenn es euch ein bisschen gefallen hat hier bei den Evergreens vom alten Sachsen. Und ich sage Tschüss, bye bye, euer alter Sachse.

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1: Im Studio ist Alina Wolf. An diesem Wachwochenende werden in der Landeshauptstadt von Sachsen-Anhalt mehrere tausend Menschen zu Demonstrationen und Kundgebungen erwartet. Bislang seien 12 Veranstaltungen in Magdeburg angemeldet, teilte die Polizei mit. Die größte findet ab Samstagnachmittag auf dem Domplatz statt. Hier erwartet ein Bündnis aus Gewerkschaften und Zivilgesellschaft rund 8000 Teilnehmer. Daneben begeht die AfD ihren offiziellen Wahlkampfabschluss. Am Sonntag wird in Sachsen-Anhalt ein neuer Landtag gewählt. Deutsche Politiker warnen mit Blick auf einen möglichen Erfolg der AfD bei der Landtagswahl in Sachsen-Anhalt vor einer zunehmenden Gefahr durch Russland. Thüringens Innenminister Georg Mayer, SPD, sieht die wichtige Infrastruktur gefährdet, sollte die AfD in Sachsen-Anhalt künftig den Innenminister stellen. Es wäre fatal, wenn Ermittlungsergebnisse der Sicherheitsbehörden nach Russland durchsickern würden, sagte Mayer dem Handelsblatt. Er verwies auf das Verhältnis der AfD zu Russland.
2: Bundesbildungsministerin Karin Prien wendet sich strikt gegen die von der AfD in Sachsen-Anhalt geforderte Abschaffung der allgemeinen Schulpflicht. Die Schulpflicht aufzugeben, wäre gesellschaftspolitisch eine Katastrophe, sagte die CDU-Politikerin. Kinder brauchen Schule als Lern- und als Lebensort. Kindern, die nicht in die Schule gehen, drohen erhebliche psychische Beeinträchtigungen, argumentierte Prien. Schulen seien Orte der Integration und sozialen Interaktion, sagte sie. Iranische Nachrichtenmedien berichten von Explosionen in der Nähe der strategisch wichtigen Insel Khark im Persischen Golf. Nach Angaben der Nachrichtenagentur Fars, die den Revolutionsgarden nahesteht, gab es weder Zeichen von Rauch noch Feuer. Offizielle Angaben zur Ursache und zu möglichen Schäden lagen zunächst nicht vor. Nach Angaben

0: Angaben der iranischen Nachrichtenagentur ISNA soll ein kleines Schiff getroffen worden sein. Es gab keine Opfer. Khark ist der wichtigste Umschlagplatz für iranische Rohölexporte.
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2: Heute fällt südlich der Donau zunächst noch etwas Regen. Später lockert es dort auf, während im Norden und Nordosten bei einem Mix aus Sonne und Wolken einzelne Schauer und Gewitter durchziehen. Die Temperaturen liegen im Norden und in der Mitte zwischen 18 und 23 Grad, im Süden zwischen 23 und 28 Grad. Dazu wird es im Norden und Osten sehr windig. An den Küsten sind Sturmböen möglich. Am Sonntag wird es deutlich ruhiger. Im Nordosten ziehen noch einige Wolken durch, sonst scheint bei lockeren Wolken häufig die Sonne und es bleibt trocken. Die Höchstwerte reichen von etwa 19 Grad an den Küsten bis zu 29 Grad am Oberrhein.
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1: Im Studio ist Alina Wolf. An diesem Wachwochenende werden in der Landeshauptstadt von Sachsen-Anhalt mehrere tausend Menschen zu Demonstrationen und Kundgebungen erwartet. Bislang seien 12 Veranstaltungen in Magdeburg angemeldet, teilte die Polizei mit. Die größte findet ab Samstagnachmittag auf dem Domplatz statt. Hier erwartet ein Bündnis aus Gewerkschaften und Zivilgesellschaft rund 8000 Teilnehmer. Daneben begeht die AfD ihren offiziellen Wahlkampfabschluss. Am Sonntag wird in Sachsen-Anhalt ein neuer Landtag gewählt.
2: Deutsche Politiker warnen mit Blick auf einen möglichen Erfolg der AfD bei der Landtagswahl in Sachsen-Anhalt vor einer zunehmenden Gefahr durch Russland. Thüringens Innenminister Georg Mayer, SPD, sieht die wichtige Infrastruktur gefährdet, sollte die AfD in Sachsen-Anhalt künftig den Innenminister stellen. Es wäre fatal, wenn Ermittlungsergebnisse der Sicherheitsbehörden nach Russland durchsickern würden, sagte Mayer dem Handelsblatt. Er verwies auf das Verhältnis der AfD zu Russland.
3: Bundesbildungsministerin Karin Prien wendet sich strikt gegen die von der AfD in Sachsen-Anhalt geforderte Abschaffung der allgemeinen Schulpflicht. Die Schulpflicht aufzugeben, wäre gesellschaftspolitisch eine Katastrophe, sagte die CDU-Politikerin. Kinder brauchen Schule als Lern- und als Lebensort. Kindern, die nicht in die Schule gehen, drohen erhebliche psychische Beeinträchtigungen, argumentierte Prien. Schulen seien Orte der Integration und sozialen Interaktion, sagte sie.
4: Iranische Nachrichtenmedien berichten von Explosionen in der Nähe der strategisch wichtigen Insel Khark im Persischen Golf. Nach Angaben der Nachrichtenagentur Fars, die den Revolutionsgarden nahesteht, gab es weder Zeichen von Rauch noch Feuer. Offizielle Angaben zur Ursache und zu möglichen Schäden lagen zunächst nicht vor. Nach Angaben der iranischen Nachrichtenagentur ISNA soll ein kleines Schiff getroffen worden sein. Es gab keine Opfer. Khark ist der wichtigste Umschlagplatz für iranische Rohölexporte.
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5: Heute fällt südlich der Donau zunächst noch etwas Regen. Später lockert es dort auf, während im Norden und Nordosten bei einem Mix aus Sonne und Wolken einzelne Schauer und Gewitter durchziehen. Die Temperaturen liegen im Norden und in der Mitte zwischen 18 und 23 Grad, im Süden zwischen 23 und 28 Grad. Dazu wird es im Norden und Osten sehr windig. An den Küsten sind Sturmböen möglich. Am Sonntag wird es deutlich ruhiger. Im Nordosten ziehen noch einige Wolken durch, sonst scheint bei lockeren Wolken häufig die Sonne und es bleibt trocken. Die Höchstwerte reichen von etwa 19 Grad an den Küsten bis zu 29 Grad am Oberrhein.
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0: Die Büste findet ab Samstagnachmittag auf dem Domplatz statt. Hier erwartet ein Bündnis aus Gewerkschaften und Zivilgesellschaft rund 8000 Teilnehmer. Daneben begeht die AfD ihren offiziellen Wahlkampfabschluss. Am Sonntag wird in Sachsen-Anhalt ein neuer Landtag gewählt. Deutsche Politiker warnen mit Blick auf einen möglichen Erfolg der AfD bei der Landtagswahl in Sachsen-Anhalt vor einer zunehmenden Gefahr durch Russland. Thüringens Innenminister Georg Mayer, SPD, sieht die wichtige Infrastruktur gefährdet, sollte die AfD in Sachsen-Anhalt künftig den Innenminister stellen. Es wäre fatal, wenn Ermittlungsergebnisse der Sicherheitsbehörden nach Russland durchsickern würden, sagte Mayer dem Handelsblatt. Er verwies auf das Verhältnis der AfD zu Russland. Bundesbildungsministerin Karin Prien wendet sich strikt gegen die von der AfD in Sachsen-Anhalt geforderte Abschaffung der allgemeinen Schulpflicht. Die Schulpflicht aufzugeben, wäre gesellschaftspolitisch eine Katastrophe, sagte die CDU-Politikerin. Kinder brauchen Schule als Lern- und als Lebensort. Kindern, die nicht in die Schule gehen, drohen erhebliche psychische Beeinträchtigungen, argumentierte Prien. Schulen seien Orte der Integration und sozialen Interaktion, sagte sie. Iranische Nachrichtenmedien berichten von Explosionen in der Nähe der strategisch wichtigen Insel Khark im Persischen Golf. Nach Angaben der Nachrichtenagentur Fars, die den Revolutionsgarden nahesteht, gab es weder Zeichen von Rauch noch Feuer. Offizielle Angaben zur Ursache und zu möglichen Schäden lagen zunächst nicht vor. Nach Angaben der iranischen Nachrichtenagentur ISNA soll ein kleines Schiff getroffen worden sein. Es gab keine Opfer. Khark ist der wichtigste Umschlagplatz für iranische Rohölexporte.
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2: Heute fällt südlich der Donau zunächst noch etwas Regen. Später lockert es dort auf, während im Norden und Nordosten bei einem Mix aus Sonne und Wolken einzelne Schauer und Gewitter durchziehen. Die Temperaturen liegen im Norden und in der Mitte zwischen 18 und 23 Grad, im Süden zwischen 23 und 28 Grad. Dazu wird es im Norden und Osten sehr windig. An den Küsten sind Sturmböen möglich. Am Sonntag wird es deutlich ruhiger. Im Nordosten ziehen noch einige Wolken durch, sonst scheint bei lockeren Wolken häufig die Sonne und es bleibt trocken. Die Höchstwerte reichen von etwa 19 Grad an den Küsten bis zu 29 Grad am Oberrhein.
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1: Im Studio ist Alina Wolf. An diesem Wachwochenende werden in der Landeshauptstadt von Sachsen-Anhalt mehrere tausend Menschen zu Demonstrationen und Kundgebungen erwartet. Bislang seien 12 Veranstaltungen in Magdeburg angemeldet, teilte die Polizei mit. Die größte findet ab Samstagnachmittag auf dem Domplatz statt. Hier erwartet ein Bündnis aus Gewerkschaften und Zivilgesellschaft rund 8000 Teilnehmer. Daneben begeht die AfD ihren offiziellen Wahlkampfabschluss. Am Sonntag wird in Sachsen-Anhalt ein neuer Landtag gewählt. Deutsche Politiker warnen mit Blick auf einen möglichen Erfolg der AfD bei der Landtagswahl in Sachsen-Anhalt vor einer zunehmenden Gefahr durch Russland. Thüringens Innenminister Georg Mayer, SPD, sieht die wichtige Infrastruktur gefährdet, sollte die AfD in Sachsen-Anhalt künftig den Innenminister stellen. Es wäre fatal, wenn Ermittlungsergebnisse der Sicherheitsbehörden nach Russland durchsickern würden, sagte Mayer dem Handelsblatt. Er verwies auf das Verhältnis der AfD zu Russland.
2: Bundesbildungsministerin Karin Prien wendet sich strikt gegen die von der AfD in Sachsen-Anhalt geforderte Abschaffung

0: Na, soll ein kleines Schiff getroffen worden sein. Es gab keine Opfer. Kharg ist der wichtigste Umschlagplatz für iranische Rohölexporte.
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2: Heute fällt südlich der Donau zunächst noch etwas Regen. Später lockert es dort auf, während im Norden und Nordosten bei einem Mix aus Sonne und Wolken einzelne Schauer und Gewitter durchziehen. Die Temperaturen liegen im Norden und in der Mitte zwischen 18 und 23 Grad, im Süden zwischen 23 und 28 Grad. Dazu wird es im Norden und Osten sehr windig. An den Küsten sind Sturmböen möglich. Am Sonntag wird es deutlich ruhiger. Im Nordosten ziehen noch einige Wolken durch, sonst scheint bei lockeren Wolken häufig die Sonne und es bleibt trocken. Die Höchstwerte reichen von etwa 19 Grad an den Küsten bis zu 29 Grad am Oberrhein.
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1: Im Studio ist Alina Wolf. An diesem Wachwochenende werden in der Landeshauptstadt von Sachsen-Anhalt mehrere tausend Menschen zu Demonstrationen und Kundgebungen erwartet. Bislang seien 12 Veranstaltungen in Magdeburg angemeldet, teilte die Polizei mit. Die größte findet ab Samstagnachmittag auf dem Domplatz statt. Hier erwartet ein Bündnis aus Gewerkschaften und Zivilgesellschaft rund 8000 Teilnehmer. Daneben begeht die AfD ihren offiziellen Wahlkampfabschluss. Am Sonntag wird in Sachsen-Anhalt ein neuer Landtag gewählt.
2: Deutsche Politiker warnen mit Blick auf einen möglichen Erfolg der AfD bei der Landtagswahl in Sachsen-Anhalt vor einer zunehmenden Gefahr durch Russland. Thüringens Innenminister Georg Mayer, SPD, sieht die wichtige Infrastruktur gefährdet, sollte die AfD in Sachsen-Anhalt künftig den Innenminister stellen. Es wäre fatal, wenn Ermittlungsergebnisse der Sicherheitsbehörden nach Russland durchsickern würden, sagte Mayer dem Handelsblatt. Er verwies auf das Verhältnis der AfD zu Russland.
3: Bundesbildungsministerin Karin Prien wendet sich strikt gegen die von der AfD in Sachsen-Anhalt geforderte Abschaffung der allgemeinen Schulpflicht. Die Schulpflicht aufzugeben, wäre gesellschaftspolitisch eine Katastrophe, sagte die CDU-Politikerin. Kinder brauchen Schule als Lern- und als Lebensort. Kindern, die nicht in die Schule gehen, drohen erhebliche psychische Beeinträchtigungen, argumentierte Prien. Schulen seien Orte der Integration und sozialen Interaktion, sagte sie.
4: Iranische Nachrichtenmedien berichten von Explosionen in der Nähe der strategisch wichtigen Insel Khark im Persischen Golf. Nach Angaben der Nachrichtenagentur Fars, die den Revolutionsgarden nahesteht, gab es weder Zeichen von Rauch noch Feuer. Offizielle Angaben zur Ursache und zu möglichen Schäden lagen zunächst nicht vor. Nach Angaben der iranischen Nachrichtenagentur ISNA soll ein kleines Schiff getroffen worden sein. Es gab keine Opfer. Khark ist der wichtigste Umschlagplatz für iranische Rohölexporte.

0: Die ersten Neueinsteiger in eurer Top 30. Maria da Vinci und Aline Alexandra. Du bist wie Musik für mich. Ganz neu rein von 0 auf die 30.
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0: Und der begrüßt euch recht herzlich zu eurer Hitparade. Schließlich habt ihr sie gewählt, die Top 30. Ja, und ganz viele Neulinge habt ihr reingewählt. Gleich zu Beginn dieser Sendung gibt es 6 Stück hintereinander, aber da kommen noch viel, viel mehr. Ihr habt die Top 30 mal wieder so richtig durcheinander gewirbelt und ihr möchtet natürlich wissen, was da so passiert ist. Naja, eins haben wir schon verraten. Maria da Vinci und Aline Alexandra ganz neu rein, aber auch Laura Wilde hat es geschafft. Sommerfeeling, ihr Titel von 0 auf die 29 und Gabriela Massa hat sich DJ Bonsai an die Seite geholt und singt einen alten Ryan Paris-Klassiker aus den 80er Jahren im deutschen Gewand, Dolce Vita. Madeleine Rausch, Zukunft erfunden auf der 27 und Patrick Lindner, Wenn der Wahnsinn will, ganz neu rein auf die 26. Das sind die nächsten Neulinge. Eine fehlt noch, Ella Endlich, nämlich sie ist als Cinderella unterwegs. Das ist dann die 6. Neueinsteigerin gleich zu Beginn in der Schlagerrallye Top 30. 2 Stunden lang sind wir jetzt für euch da. Es gibt die neuesten Schlager auf euren Gehörgang. Ich wünsche euch ganz, ganz viel Spaß dabei. Und mit ich meine ich mich, Michael Klein-Lutmar.
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0: eine echte Ella Cinderella. Das war Ella endlich auf der 25. Ihr habt sie ganz neu reingewählt.
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0: Und natürlich könnt ihr auch wieder die neue Hitparade wählen. Das ist ganz einfach. Geht dafür ins Internet unter schlagerrally.de. Dort auf Hitparade klicken. Jawohl, gleich auf der Home-Seite gibt es da den Hinweis zu. Und dann geht's ab auf die Hitparaden-Seite. Und dort könnt ihr ganz bequem per Mausklick abstimmen. Wie geht das? Ganz einfach. 5 Titel anklicken, abschicken. Das Ganze stündlich. Ja, und das immer am Samstag der Erstausstrahlung der Hitparade von 0 bis 18 Uhr. Wählbar sind dann auch gleich 24 neue Schlager, unsere Neuvorstellungen. Und unsere volkstümliche Hitparade, das Bergecho, ist dort ebenfalls zu finden. Natürlich auch Bestandteil der heutigen Schlagerrallye, die volkstümliche Nummer 1, gibt's heute auch noch. Jetzt sind wir aber erstmal auf Platz Nummer 24 in der Schlagerrallye angelangt. Und dort finden wir eine, die drin geblieben ist. Kerstin Ott nämlich, ihre Rosalinde. In der dritten Wertungswoche ging es allerdings runter von der 14 auf die 24. 10 Plätze gefallen. Das gleiche gilt für die aktuelle Nummer 1 der Radiocharts generell in Deutschland. Joey Heintle und schwer zu erklären, Words im deutschen Gewand von der 13 runter auf die 23, auch in der dritten Wertungswoche. Dann wieder zwei Neulinge, noch nie gespielt, zum ersten Mal dabei gewesen und gleich platziert. Hat aber wahrscheinlich damit was zu tun, dass Graziano bei diesem Titel seine Finger mit im Spiel hatte. Naja, und deswegen hat er sich platziert. Wahrscheinlich die Graziano-Fans auch für ihn gut abgestimmt. Andy Thomas, stark wie wir, er ist Neureiner auf der 21. Vorher noch Marty Kessler, Comeback geglückt, irgendwann sein neuer Song auf der 22. Eine Menge Schlager gibt's jetzt wieder. Die Plätze 24 bis 21 kommen sofort. Andy Thomas, Marty Kessler, Joey Heintle und hier ist Kerstin Ott.
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0: Andy Thomas, ganz neu rein in eure Hitparade, dank eurer Stimmen. Ihr habt abgestimmt und er ist ganz neu rein auf die 21, stark wie wir.
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0: Andere Songs haben es aber auch hereingeschafft, zum Beispiel auch Bürgermeister Markus. Jawohl, auf eure Stimmen ist Verlass. Nicht verzagen, Markus Fragen, auf ihn ist auch Verlass. Ganz neu rein auf die 20. Nino De Angelo im Duett mit Marina Marx, Bella Italia Amore, ganz neu rein auf die 19. Ja, auch im letzten Jahr gab es einen Duett-Titel, da war er auch sehr erfolgreich und sehr lange platziert. Bin mal gespannt, wie es mit diesem Song ist. Bea Larsson dann auf der 18, Ich werde hier sein. Sie ist wieder mit dabei, ein Plätzchen gefallen, von der 17 ging es runter auf die 18 in der zweiten Wertungswoche. Und die Amigos sind ebenfalls drin geblieben, ein bisschen gefallen, von der 12 runter auf die 17. Matador, ihr Titel in der dritten Wertungswoche. Gleich auf der 16 gibt es dann wieder einen Neueinsteiger, ja, und zwei weitere Titel folgen dann auch noch. Es gibt also noch einiges auf euren Gehörgang. Jetzt zum Beispiel die Amigos, Bea Larsson, Nino De Angelo und Marina Marx. Und hier ist Bürgermeister Markus.
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0: Seinen letzten Kampf verlor er, der Matador, aber sie haben schon wieder gewonnen, denn sie sind in der Hitparade drin geblieben. Das waren sie, die Amigos, und ihr Titel Matador auf der 17 in dieser Wertungswoche gelandet.
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0: Geht jetzt so langsam dem Ende entgegen in der ersten Stunde. Ja, es gibt natürlich noch eine zweite, dann gleich natürlich wieder mit der Platzierung ganz weit oben. Also mit vielleicht einer neuen Nummer 1, wer weiß. Auf jeden Fall gibt es eine volkstümliche Nummer 1 und viele weitere Songs. Jetzt noch Platz Nummer 16, ganz neu rein. Benny, jawohl, das ist genau der, der in den 70ern und den 80ern sehr, sehr präsent war. ZDF-Ferienprogramm, das hat er moderiert, war ansonsten mit Amigo Charlie Brown zum Beispiel in den Charts. Dann hat er sich lange, lange um seine kranke Tochter gekümmert. Jetzt ist er Musiker. Musikalisch zurück. Einfach weg, sein neuer Song, ganz neu rein auf die 16. Mario Steffen, dann Sansibar im Februar, drin geblieben in der 5. Wertungswoche mittlerweile. Es ging allerdings runter von der 8 auf die 15. Und dann kommt er wieder, unser Dauerbrenner, drin geblieben ebenfalls, mittlerweile in der 31. Wertungswoche. Wahnsinn, von der 11 ging es runter auf die 14. Stefan Dietl, du tust so gut, hören wir gleich. Dann gibt's die zweite Stunde eurer Schlager-Radioshow. Freue mich drauf, dranbleiben.
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1: Stefan Dietl, du tust so gut. Ja, ihr tut ihm auch gut, denn schließlich ist er schon 31 Wertungswochen mit dabei, dieses Mal auf der 14 gelandet.
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1: In der zweiten Stunde die Schlagerrallye Top 30, die Ausgabe 1345. Schön, dass ihr bei uns seid. Jawohl, und viele Songs haben wir schon gehört. Die Plätze 30 bis 14 sind jetzt schon gespielt. Die Plätze 13 bis 1 gibt's noch. Und natürlich auch die volkstümliche Nummer 1, dazu später mehr. Jetzt erstmal die nächsten Neueinsteiger. Auf der 13 Tiroler Schmäh, C'est la vie. Ihr sein neuer Song, ganz neu rein auf die 13 von euch gewählt. Und neu rein Sophia Venus, nach Regen folgt Sonne. Sie ist ganz neu auf die 11 direkt vor der Top 10 stehen geblieben. Dazwischen haben sich der Freddy und der Martin eingereiht. 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

0: Nach Regen folgt Sonne, das war Sophia Venus kurz vor der Top 10 stehen geblieben, nämlich auf der 11.
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0: Und jetzt gehen wir rein in diese Top 10, die 10 erfolgreichsten Songs von euch gewählt. Ihr dürft es übrigens wieder tun, schlagerrally.de, das ist die Homepage. Immer samstags 0 bis 18 Uhr abstimmen. Jetzt geht's auf Platz Nummer 10 mit Robin Marg. In der dritten Wertungswoche ist sein Titel Tinte drin geblieben. Von der 6 ging es allerdings runter auf die 10. Dann ganz neu rein auf die 9. Noch nicht die höchste Neueinsteigerin, nee, aber super Platzierung. Tammy Sommer Dahorm, Dialect for President, so heißt ihr aktuelles ganz, ganz neues Album. Und mit diesem Song hat sie mal wieder eine Single-Auskopplung dahingelegt und einen richtig guten Start in der Schlagerrallye auf der 9. Dann die ehemalige Nummer 1, tatsächlich gefallen von der 1 runter auf die 8. Melanie Payer, sie zündet aber trotzdem nochmal ein Sommerfeuerwerk. Ihr habt sie dorthin gewählt in der zweiten Wertungswoche. Damit ist klar, es gibt heute eine neue Nummer 1. Und Sunrise sind auch noch mit dabei. Loreen, ihr Titel auf der 7. Sie sind gestiegen. 2 Plätze von der 9 hoch auf die 7 in der dritten Wertungswoche. Und dann gibt's gleich wieder eine Dauerbrennerin auf der 6. Vorher Sunrise, Melanie Payer, Tammy und hier ist Robin Marg.
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0: Musik aus Südtirol, das waren Sunrise und Loreen auf der 7. Ich habe eine Dauerbrennerin versprochen, die kommt jetzt auf der 6. Ein Platz gestiegen. Maite Kelly, der Morgen danach in der 16. Wertungswoche. Wahnsinn, oder? Ja, der zweite Titel, Ein Kuss in Paris, hatte weniger Stimmen, musste ausscheiden. Mit diesem ist sie drin geblieben. Genau wie Beatrice Egli, Alibi, in der 5. Wertungswoche von der 2 runter auf die 5. Und den höchsten Neueinsteiger gibt's dann auf der 4. Jawohl, er hat's geschafft. Graziano, neue Liebe, neues Glück, ganz neu rein auf die 4. Vorher Beatrice Egli und hier ist Maite Kelly.
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1: Hallo zusammen, hier ist Beatrice Egli und es gibt Neues für euch. 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

0: Graziano und neue Liebe, neues Glück, ganz neu rein in eure Hitparade auf die 4. Und jetzt gehen wir mal kurz raus aus der Schlager-Hitparade rein in unsere kleine volkstümliche Bergecho-Hitparade.
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0: Jawohl, denn auch die volkstümliche Musik hat bei uns eine kleine Heimat gefunden. 4 neue volkstümliche Songs stellen wir euch immer vor. Die könnt ihr auch jetzt schon nachlesen im Internet unter schlagerrally.de. Dort auf Hitparade klicken, wenn ihr da seid, könnt ihr auch gleich für die aktuelle Hitparade mal wieder abstimmen. Jawohl, und 4 neue Songs waren in der letzten Wertungswoche wählbar. Ligis 3, Steirer Ehrenwort, Jura aus Tirol, wenn's dir taugt, dann tu's. Festbänkler und Revell mit Highlight Mensch und die Imbocher aus dem Pinzgau. Gemmer heute Radl vorn. Sie traten an gegen die aktuelle Nummer 1, Andreas Hastreiter, seine Rosalie. Ja, nachdem Kerstin Hott heute schon die Rosalinde besungen hat, darf er sie wieder besingen, die Rosalie? Andreas Hastreiter, oder ist jemand ganz oben auf dem Gipfel angelangt? Nein, er hat seinen Platz verteidigt. Andreas Hastreiter wieder auf der 1, wieder eine überwältigende Mehrheit an Stimmen. Über 50% der Stimmen gingen an ihn. Die alte und die neue volkstümliche Nummer 1. Hier ist Andreas Hastreiter.

0: Andreas Hastreiter, wieder ganz oben auf dem Berg-Echo-Gipfel. Rosalie, sein Titel.
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0: Und ihr könnt ihn wieder dorthin wählen, natürlich ab ins Internet unter schlagerrallye.de. Er tritt wieder an gegen vier Neulinge. Ja, und jetzt sind wir schon auf den Treppchenpositionen eurer Schlager-Hitparade angelangt, der Schlager-Rallye. Wer ist denn da oben auf den Treppchenpositionen? Also wir haben schon den Titel gehört, der auf der 2 letzte Woche stand. Wir haben schon den Titel gehört, der auf der 1 letzte Woche stand. Also 2 neue Songs generell auf jeden Fall in den Top 3. Ein dritter auch noch? Nein, sie sind auf der 3 stehen geblieben. Die Blue Jeans nämlich, die Strandbar von Santa da Luz in der 3. Wertungswoche. Bronzeposition für die Blue Jeans. Ja, und er ist wieder gestiegen mal mit seinem Song Alles schick, alles schön. Er stand schon ganz, ganz oben. Jetzt ist er von der 4 wieder gestiegen auf die 2. André Busse, 7. Wertungswoche. Wahnsinn, oder? Aber wer steht denn da oben auf der 1? Wer ist denn da derjenige, der im Rampenlicht steht? Hören wir gleich nach André Busse. Und hier sind die Blue Jeans.
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0: Country, Busse und alles schick, alles schön. Das ist ein aktueller Titel. Nein, stimmt gar nicht, denn ein neuer ist schon wieder in der Pipeline. Ja, schaut mal nach. In den Neuvorstellungen ist er schon wieder vertreten. Ja, das war euer Platz 2 und damit sind wir ganz, ganz oben auf der 1 angelangt. Aber auch am Ende der heutigen Ausgabe, jawohl, das war sie schon, die 1345. Ausgabe eurer Schlager-Radio-Show. Nächste Woche gibt's eine neue Ausgabe, dann mit dem neuen Ohrenfutter, mit den Neuvorstellungen, die heute schon wählbar sind in der Hitparade. Geht dafür ins Internet unter schlagerrally.de, dort auf Hitparade klicken. Dann könnt ihr ganz bequem per Mausklick abstimmen, immer für 5 Songs abstimmen. Das Ganze geht stündlich. Jawohl, und dann hören wir uns in 2 Wochen wieder zur neuen Top 30. Ja, dann wollen wir wissen, wer steht denn dann ganz oben. Jetzt wollen wir aber erstmal wissen, wer heute ganz, ganz oben steht. Sie hat es mal wieder geschafft. Der Sonnenschein des deutschen Schlagers steht ganz, ganz oben in der 7. Wertungswoche. Habt ihr sie nach oben gewählt? Liane nämlich, küss mich, bis der Morgen kommt. In der letzten Wertungswoche stand sie noch auf der 5. Jetzt ganz oben auf der Pole Position. Das war die Schlagerrallye für heute. Ich bedanke mich bei euch fürs Zuhören. Würde mich freuen, wenn ihr beim nächsten Mal wieder einschalten würdet. Bis dahin alles Liebe, alles Gute. Werdet oder bleibt gesund. Das sagt Michael Klein-Luttmar. Tschüssikowski.
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1: Im Studio ist Alina Wolf. Als Konsequenz aus den sinkenden Umfragewerten der CDU will Bundeskanzler Friedrich Merz nach den Landtagswahlen im September in seiner Partei eine Grundsatzdebatte über ein neues Narrativ für Deutschland führen. Es müsse jenseits der Sachpolitik eine neue Erzählung gefunden werden. Eine Überschrift über dem, was wir gemeinsam tun, forderte der CDU-Vorsitzende. Was macht uns eigentlich aus? Was ist eigentlich das Ziel jenseits pragmatischer Politik am Tag? Wo wollen wir hin?
2: Im Urlaubsparadies Kroatien wächst die Empörung über eine illegale Mülldeponie nahe der Ortschaft Gospic, auf der giftige Abfälle unter anderem aus Italien und Deutschland gelagert sein sollen. Zehntausende demonstrierten im Zentrum der Hauptstadt Zagreb gegen die Regierung von Ministerpräsident Andrej Plenković, der sie Untätigkeit vorwerfen. Die Demonstranten verlangten die Sanierung aller illegalen Mülldeponien in Kroatien, ein vorübergehendes Importverbot für Müll sowie einen neuen Plan zum Abfallmanagement.
3: Bei einer Flugshow auf dem Luftwaffenstützpunkt Tanagra, nördlich der griechischen Hauptstadt Athen, ist ein griechischer Kampfjet abgestürzt. Die beiden Piloten des Jets vom Typ F4 Phantom konnten nur tot geborgen werden. Zur Unfallursache ist noch nichts bekannt. Die Veranstaltung wurde sofort abgebrochen. Die Athens Flying Week findet seit 12 Jahren jeden September am Luftwaffenstützpunkt Tanagra statt. Auch die deutsche Luftwaffe war unter anderem mit einem Eurofighter Typhoon und einem Tornado vertreten.
4: In Moskau haben die kurzfristig anberaumten neuen Gespräche zum Ukraine-Krieg zwischen Kreml-Chef Wladimir Putin und den US-Unterhändlern Steve Witkoff und Jared Kushner begonnen. Putin empfing die beiden Gesandten von US-Präsident Donald Trump im Kreml. Zuvor hatte Putin eine 3-tägige Waffenruhe für die ukrainische Hauptstadt Kiew angeordnet. Sie soll gewährleisten, dass Witkoff und Kushner, die bereits mehrfach in Russland zu Gesprächen waren, erstmals überhaupt auch Kiew besuchen können.
0: 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Und jetzt das Wetter bei uns.
5: Im Norden ziehen noch wiederholt Schauer durch. Im Nordosten sind auch einzelne Gewitter möglich, während es im Süden meist freundlich und trocken bleibt. Die Temperaturen liegen zwischen 18 und 22 Grad im Norden und 21 bis 27 Grad im Süden. Dazu weht im Norden und Osten ein kräftiger Westwind. An den Küsten und in Gewitternähe teils mit Sturmböen. Am Sonntag wird es deutlich ruhiger. Im Nordosten ziehen noch einige Wolken durch, sonst scheint bei lockerer Bewölkung häufig die Sonne und es bleibt trocken. Die Temperaturen steigen von etwa 19 Grad an den Küsten bis auf 29 Grad am Oberrhein. Nur an der Ostsee bleibt es anfangs noch etwas windiger.
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2: Die nächsten zwei Stunden für euch dabei. You make me feel.
3: Just one more time. 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
2: Willkommen ist dabei.
4: Willkommen.
2: Die Flut.
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2: Und auch dabei Symphonie.
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2: Und damit ein herzlich willkommen zu einer weiteren Ausgabe DJ Raptors Radio Show am heutigen Samstagabend. Ich begrüße recht herzlich, egal, wenn ihr schon zu da draußen im weiteren www hier bei Popradio Ostfriesland, hier bei uns im Fun-Chat und natürlich in allen anderen HGs. Schön, dass ihr dabei seid. Ja, heute gehen wir mal wieder ein bisschen im Rock rein. Der Titel passt ja, All We Are, Warlock. Und danach, geile Zeit, Juli, viel Spaß.

Das eben war für euch Rock'n'Roll Gypsy Helen Schneider. Jetzt This Is My Time von Sascha und am Fenster City. Und willkommen Rosenstolz danach für euch. Viel Spaß. 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

0: Wir haben eine SMS-Kurznachricht für Sie. Die Nachricht lautet:
1: Mission 1 erfüllt Ausrufezeichen Plakate 8, Verhaftungen 0. Mission 2 folgt. Hol den Vorschlag, Anna.

Das war gerade für euch Bilder von dir von Late Aline und jetzt Rock You Like a Hurricane von The Scorpions, Rosen im Asphalt von Wolfman, danach für euch und die Flut von Whit Happener.

Ring on Fire, H-Blocks war das für euch. Und jetzt, hier kommt Alex, die Toten Hosen. Ich liebe dich, Clowns und Helden und Schatten an der Wand. Julia Neigel, danach für euch. Viel Spaß.

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Kumbayo, Kumbayano, jawohl, das war mein vorletzter Track und jetzt leider schon mein letzter Faust auf Faust, Close-Lage Band und damit verabschiede ich mich hier im World Wide Web von einmal auf schon und draußen, hier bei Papa aus Island und natürlich auch bei allen anderen MHG. Schön, dass ihr dabei wart, ich wünsche euch ein schönes Restwochenende, ich sag Tschüssi, Servus und Goodbye.

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1: Im Studio ist Alina Wolf. Als Konsequenz aus den sinkenden Umfragewerten der CDU will Bundeskanzler Friedrich Merz nach den Landtagswahlen im September in seiner Partei eine Grundsatzdebatte über ein neues Narrativ für Deutschland führen. Es müsse jenseits der Sachpolitik eine neue Erzählung gefunden werden. Eine Überschrift über dem, was wir gemeinsam tun, forderte der CDU-Vorsitzende. Was macht uns eigentlich aus? Was ist eigentlich das Ziel jenseits pragmatischer Politik am Tag? Wo wollen wir hin? Im Urlaubsparadies Kroatien wächst die Empörung über eine illegale Mülldeponie nahe der Ortschaft Gospic, auf der giftige Abfälle unter anderem aus Italien und Deutschland gelagert sein sollen. Zehntausende demonstrierten im Zentrum der Hauptstadt Zagreb gegen die Regierung von Ministerpräsident Andrej Plenković, der sie Untätigkeit vorwerfen. Die Demonstranten verlangten die Sanierung aller illegalen Mülldeponien in Kroatien, ein vorübergehendes Importverbot für Müll sowie einen neuen Plan zum Abfallmanagement.
2: Bei einer Flugshow auf dem Luftwaffenstützpunkt Tanagra, nördlich der griechischen Hauptstadt Athen, ist ein griechischer Kampfjet abgestürzt. Die beiden Piloten des Jets vom Typ F-4 Phantom konnten nur tot geborgen werden. Zur Unfallursache ist noch nichts bekannt. Die Veranstaltung wurde sofort abgebrochen. Die Athens Flying Week findet seit 12 Jahren jeden September am Luftwaffenstützpunkt Tanagra statt. Auch die deutsche Luftwaffe

0: Luftwaffe war unter anderem mit einem Eurofighter Typhoon und einem Tornado vertreten. In Moskau haben die kurzfristig anberaumten neuen Gespräche zum Ukraine-Krieg zwischen Kreml-Chef Wladimir Putin und den US-Unterhändlern Steve Witkoff und Jared Kushner begonnen. Putin empfing die beiden Gesandten von US-Präsident Donald Trump im Kreml. Zuvor hatte Putin eine dreitägige Waffenruhe für die ukrainische Hauptstadt Kiew angeordnet. Sie soll gewährleisten, dass Witkoff und Kushner, die bereits mehrfach in Russland zu Gesprächen waren, erstmals überhaupt auch Kiew besuchen können.
1: 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Und jetzt das Wetter bei uns.
2: Im Norden ziehen noch wiederholt Schauer durch. Im Nordosten sind auch einzelne Gewitter möglich, während es im Süden meist freundlich und trocken bleibt. Die Temperaturen liegen zwischen 18 und 22 Grad im Norden und 21 bis 27 Grad im Süden. Dazu weht im Norden und Osten ein kräftiger Westwind. An den Küsten und in Gewitternähe teils mit Sturmböen. Am Sonntag wird es deutlich ruhiger. Im Nordosten ziehen noch einige Wolken durch, sonst scheint bei lockerer Bewölkung häufig die Sonne und es bleibt trocken. Die Temperaturen steigen von etwa 19 Grad an den Küsten bis auf 29 Grad am Oberrhein. Nur an der Ostsee bleibt es anfangs noch etwas windiger.
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1: Im Studio ist Alina Wolf. Als Konsequenz aus den sinkenden Umfragewerten der CDU will Bundeskanzler Friedrich Merz nach den Landtagswahlen im September in seiner Partei eine Grundsatzdebatte über ein neues Narrativ für Deutschland führen. Es müsse jenseits der Sachpolitik eine neue Erzählung gefunden werden. Eine Überschrift über dem, was wir gemeinsam tun, forderte der CDU-Vorsitzende. Was macht uns eigentlich aus? Was ist eigentlich das Ziel jenseits pragmatischer Politik am Tag? Wo wollen wir hin?
2: Im Urlaubsparadies Kroatien wächst die Empörung über eine illegale Mülldeponie nahe der Ortschaft Gospic, auf der giftige Abfälle unter anderem aus Italien und Deutschland gelagert sein sollen. Zehntausende demonstrierten im Zentrum der Hauptstadt Zagreb gegen die Regierung von Ministerpräsident Andrej Plenković, der sie Untätigkeit vorwerfen. Die Demonstranten verlangten die Sanierung aller illegalen Mülldeponien in Kroatien, ein vorübergehendes Importverbot für Müll sowie einen neuen Plan zum Abfallmanagement.
3: Bei einer Flugshow auf dem Luftwaffenstützpunkt Tanagra, nördlich der griechischen Hauptstadt Athen, ist ein griechischer Kampfjet abgestürzt. Die beiden Piloten des Jets vom Typ F-4 Phantom konnten nur tot geborgen werden. Zur Unfallursache ist noch nichts bekannt. Die Veranstaltung wurde sofort abgebrochen. Die Athens Flying Week findet seit 12 Jahren jeden September am Luftwaffenstützpunkt Tanagra statt. Auch die deutsche Luftwaffe war unter anderem mit einem Eurofighter Typhoon und einem Tornado vertreten.
4: In Moskau haben die kurzfristig anberaumten neuen Gespräche zum Ukraine-Krieg zwischen Kreml-Chef Wladimir Putin und den US-Unterhändlern Steve Witkoff und Jared Kushner begonnen. Putin empfing die beiden Gesandten von US-Präsident Donald Trump im Kreml. Zuvor hatte Putin eine 3-tägige Waffenruhe für die ukrainische Hauptstadt Kiew angeordnet. Sie soll gewährleisten, dass Witkoff und Kushner, die bereits mehrfach in Russland zu Gesprächen waren, erstmals überhaupt auch Kiew besuchen können.
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5: Im Norden ziehen noch wiederholt Schauer durch. Im Nordosten sind auch einzelne Gewitter möglich, während es im Süden meist freundlich und trocken bleibt. Die Temperaturen liegen zwischen 18 und 22 Grad im Norden und 21 bis 27 Grad im Süden. Dazu weht im Norden und Osten ein kräftiger Westwind. An den Küsten und in Gewitternähe teils mit Sturmböen. Am Sonntag wird es deutlich ruhiger. Im Nordosten ziehen noch einige Wolken durch, sonst scheint bei lockerer Bewölkung häufig die Sonne und es bleibt trocken. Die Temperaturen steigen von etwa 19 Grad an den Küsten bis auf 29 Grad am Oberrhein. Nur an der Ostsee bleibt es anfangs noch etwas windiger.
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